0: 这个好聊。
1: 这是这一张。
2: Red Creek Engine 1, Red Creek Rescue, and Red Creek Tanker en route.
1: Engine 1, Rescue Tanker en route 1712.